0: Businessman and cultural supporter Osman Kavala was taken into custody in Istanbul.
1: Osman Kavala gilt als einer der wichtigsten Unterstützer der